sind. So wichtig für das Miteinander, das lernt man schon als Kind. Sie sind die größte Kraft im Leben und führen geradewegs ins Glück.

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1: Im Studio Hanna Messerschmidt. Schönen guten Abend. Die Gewerkschaft Verdi hat für morgen bundesweite Warnstreiks im Handel angekündigt. Beschäftigte in Supermärkten, Lagern und im Großhandel sollen ihre Arbeit niederlegen. Gisa Weber.
2: Betroffen ist eine riesige Branche. Über 5 Millionen Menschen arbeiten im deutschen Handel. Davon über 3 Millionen im Einzelhandel. Auslöser der Streiks sind festgefahrene Tarifgespräche. Verdi fordert 7% mehr Lohn, mindestens aber ein Plus von 225 Euro pro Monat. Der Handelsverband Deutschland hatte bereits vor Start der Verhandlungen von unrealistischen Forderungen gesprochen. Unter anderem in Frankfurt, Hamburg, Stuttgart und Dortmund sind Kundgebungen geplant.
1: Die Bundesregierung hat das neue Heizungsgesetz auf den Weg gebracht. Öl- und Gasheizungen sollen langfristig erlaubt bleiben. Kritiker sehen Nachteile für den Klimaschutz. Weiterer Beschluss: Täter sollen härter bestraft werden, wenn sie bei Raub oder Vergewaltigung K.O.-Tropfen einsetzen. Industrie und Handwerk begrüßen den Reformfahrplan der Bundesregierung. Branchenvertreter fordern aber weitere Entlastungen, nachdem die 1.000 Euro Entlastungsprämie vom Tisch ist. Die Opposition zeigt sich dagegen enttäuscht. Die Grünen-Co-Vorsitzende Hasselmann spricht bei Phoenix von einem Trauerspiel.
3: Diese Regierung ist seit einem Jahr im Amt und wir erleben ständige Ankündigungen. Und jetzt allenfalls einen Arbeitsprozess zu vereinbaren. Ich glaube, die Bürgerinnen und Bürger haben mehr erwartet, auch die Wirtschaft und die Unternehmen.
1: Kevin Warsh ist neuer Chef der US-Zentralbank. Der Kandidat von Präsident Trump ist jetzt vom Senat bestätigt worden. Warsh löst den bisherigen Amtsinhaber Jerome Powell ab. Der wurde zuletzt immer wieder von Trump unter Druck gesetzt. Dabei ging es um niedrigere Leitzinsen. In Deutschland erleiden immer weniger Menschen einen Herzinfarkt. Zwischen 2017 und 2024 ist die Zahl um 14% zurückgegangen. Das geht aus Daten der AOK hervor. Gründe dafür sind ein gesünderer Lebensstil und bessere Behandlungsmöglichkeiten von Risikofaktoren.
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2: Viele Wolken hängen noch über uns.

wenn das Schönste am Morgen nicht der Sonnenaufgang ist, sondern, ja, die Moderatoren und natürlich die maximalsten Hits, die gerade im Radio erklingen, dann können wir uns hier mal richtig kräftig auf die Schulter klopfen und Danke sagen. Und zwar danke vor allem auch dafür, dass ihr uns um diese Uhrzeit schon so fleißig zuhört. Zugegeben, mit uns startet man einfach besser in den Tag. Vor allem aber auch mit dem Song, der jetzt kommt. Schön, dass ihr schon wach seid. Guten Morgen.

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1: Im Studio Christiane Hampe. Schönen guten Morgen. US-Präsident Donald Trump und Chinas Staatschef Xi Jinping sind in Peking zu Gesprächen zusammengekommen. Nach dem Empfang mit militärischen Ehren überhäufte Trump den Gastgeber erst einmal mit Komplimenten. Lisa Schwarzkopf.
2: Die Beziehungen zwischen beiden Ländern seien besser als je zuvor, sagte Trump. Xi sei sein Freund und eine großartige Führungspersönlichkeit. Xi betonte, die USA und China sollten Partner sein und keine Rivalen. Im Mittelpunkt der Gespräche stehen die Handelsbeziehungen. Trump hofft, dass China mehr Agrarprodukte und Flugzeuge der Amerikaner kauft. Streit gibt es um Taiwan. China will einen geplanten US-Waffenexport an die Insel verhindern.
1: Wer morgen am Brückentag auf Shoppingtour gehen möchte, muss mit Einschränkungen rechnen. Die Gewerkschaft Verdi ruft zu bundesweiten Warnstreiks im Handel auf. Philipp Rösler.
3: Kundgebungen sind unter anderem in Frankfurt, Hamburg, Stuttgart und Dortmund geplant. Die Tarifgespräche im Einzel- und Großhandel stecken gerade fest. Verdi fordert 7% mehr Geld für die Beschäftigten. Die Arbeitgeber bieten 2% ab November und später nochmal 1,5%. Das gleiche nicht mal die Inflation aus, sagt Verdi. Der Handelsverband warnt dagegen vor zu hohen Erwartungen. Es gebe wegen der wirtschaftlichen Lage kaum Spielraum.
1: Altkanzlerin Angela Merkel nimmt Schwarz-Rot gegen Kritik in Schutz. Sie fordert mehr Gelassenheit im Umgang mit Meinungsverschiedenheiten. Dass etwa in einer Koalition bei komplexen Themen wie der Gesundheitsreform nur gleiche Meinungen herrschten, sei schier ausgeschlossen, sagte sie dem Fokus. Nach dem Ende der dreitägigen Waffenruhe hat Russland die Ukraine erneut mit massiven Angriffen überzogen. In der Hauptstadt Kiew kam es am frühen Morgen zu mehreren Explosionen. Bürgermeister Klitschko rief die Menschen via Telegram dazu auf, sich in Sicherheit zu bringen. Heute an Himmelfahrt sind wieder viele Gruppen mit Bollerwagen und Musik unterwegs. Die Deutsche Verkehrswacht warnt aber, Alkohol und Straßenverkehr, das passt nicht zusammen. Laut Statistischem Bundesamt kommt es an keinem anderen Tag im Jahr so häufig zu Alkoholunfällen auf den Straßen.
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2: Mehr Wolken als klarer Himmel heute Morgen und es kann auch schon mal nass werden. Im Laufe des Tages geht's dann wechselnd bewölkt weiter. Immer wieder Schauer, ab und zu auch ein Gewitter. An der Nordseeküste dagegen länger trocken. Dazu Höchstwerte von 10 bis 16 Grad. In den Alpen kann's weiter oben auch noch schneien, mit Gewittern und Sturmböen, die durchziehen. Morgen ähnlich, wieder Schauer, maximal 17 Grad dann.
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Frühstück ist die wichtigste Mahlzeit des Tages. Heißt es doch immer, oder? Statistiken sagen da jetzt aber was ganz, ganz anderes. Denn laut denen frühstücken zum Beispiel unterhalb der Woche gerade mal 55% aller Frauen und auch nur 59% der Männer regelmäßig. Und auch am Wochenende sind es gerade mal 33% der Frauen und 31% der Männer, die ein Frühstück zu sich nehmen. Wie dem auch sei, egal ob mit oder ohne Frühstück, Hauptsache unser Programm läuft morgens direkt im Badezimmer aus dem smarten Speaker, im Auto aus dem Autoradio oder aber später im Büro in der Kaffeeküche. Und jetzt geht's weiter mit den Lieblingshits am Vormittag.

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1: Im Studio Christiane Hampe. Schönen guten Tag. Die USA und China sollten Partner und keine Gegner sein. Das hat Staatschef Xi Jinping beim Besuch von US-Präsident Donald Trump in Peking gesagt, vor allem mit Blick auf die Waffenlieferung der Amerikaner an Taiwan. Aber, so der Politikwissenschaftler Clemens Fischer bei NTV,
2: auf der anderen Seite sagt Xi aber, er freut sich, den amerikanischen Firmen einen erweiterten Marktzugang zu China zu geben. Das heißt, Xi ist in der Lage, und das ist wirklich etwas Neues, mit Zuckerbrot und Peitsche zu arbeiten.
1: Trump will bei seinem Besuch in Peking vor allem Wirtschaftsdeals einfädeln. Unter anderem sollen die Chinesen mehr Agrarprodukte und Flugzeuge von den Amerikanern kaufen. Wer morgen am Brückentag auf Shoppingtour gehen möchte, muss mit Einschränkungen rechnen. Die Gewerkschaft Verdi ruft zu bundesweiten Warnstreiks im Handel auf. Philipp Rösler.
3: Kundgebungen sind unter anderem in Frankfurt, Hamburg, Stuttgart und Dortmund geplant. Die Tarifgespräche im Einzel- und Großhandel stecken gerade fest. Verdi fordert 7% mehr Geld für die Beschäftigten. Die Arbeitgeber bieten 2% ab November und später nochmal 1,5%. Das gleiche nicht mal die Inflation aus, sagt Verdi. Der Handelsverband warnt dagegen vor zu hohen Erwartungen. Es gebe wegen der wirtschaftlichen Lage kaum Spielraum.
1: Russland hat die Ukraine in der Nacht erneut massiv angegriffen. In Kiew wurde mindestens ein Mensch getötet, 16 weitere verletzt. Landesweit heulten die Sirenen. Nach ukrainischen Angaben feuerte Russland fast 700 Drohnen und knapp 60 Raketen ab. Fast alle konnten aber abgefangen werden. In Köln steigt heute das DFB-Pokalfinale der Fußballfrauen. VfL Wolfsburg gegen Bayern München. Ein Traumfinale unter besonderen Vorzeichen, Lisa Schwarzkopf.
4: Ja, das kann man wohl sagen. Titelverteidiger gegen Rekordpokalsieger, Meister gegen Vizemeister und noch dazu der Abschied einer Legende. Alexandra Popp, jahrelang das Aushängeschild des VfL Wolfsburg, wird in Köln ihr letztes großes Finale für die Wolfsburger bestreiten, bevor sie im Sommer zu Borussia Dortmund wechselt. Gespielt wird vor 45.000 Fans in Köln. Anpfiff ist um 16 Uhr.
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4: Sonne und Wolken wechseln sich gerade ab und dazu kann es immer mal wieder nass werden mit einzelnen Gewittern, die durchziehen. Nur an der Nordseeküste bleibt es länger trocken. Bis zum Nachmittag liegen die Höchstwerte dann bei 10 bis 16 Grad. In den Bergen kann es bei Gewittern auch mal ungemütlich werden. Morgen geht's ähnlich weiter mit Sonne und Wolken, ab und zu Schauern bei maximal 11 bis 17 Grad.
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1: Im Studio Christiane Hampe. Schönen guten Tag. Die USA und China sollten Partner und keine Gegner sein. Das hat Staatschef Xi Jinping beim Besuch von US-Präsident Donald Trump in Peking gesagt, vor allem mit Blick auf die Waffenlieferung der Amerikaner an Taiwan. Aber, so der Politikwissenschaftler Clemens Fischer bei NTV.
2: Auf der anderen Seite sagt Xi aber, er freut sich, den amerikanischen Firmen einen erweiterten Marktzugang zu China zu geben. Das heißt, Xi ist in der Lage, und das ist wirklich etwas Neues, mit Zuckerbrot und Peitsche zu arbeiten.
1: Trump will bei seinem Besuch in Peking vor allem Wirtschaftsdeals einfädeln. Unter anderem sollen die Chinesen mehr Agrarprodukte und Flugzeuge von den Amerikanern kaufen. Wer morgen am Brückentag auf Shoppingtour gehen möchte, muss mit Einschränkungen rechnen. Die Gewerkschaft Verdi ruft zu bundesweiten Warnstreiks im Handel auf. Philipp Rösler.
3: Kundgebungen sind unter anderem in Frankfurt, Hamburg, Stuttgart und Dortmund geplant. Die Tarifgespräche im Einzel- und Großhandel stecken gerade fest. Verdi fordert 7% mehr Geld für die Beschäftigten. Die Arbeitgeber bieten 2% ab November und später nochmal 1,5%. Das gleiche nicht mal die Inflation aus, sagt Verdi. Der Handelsverband warnt dagegen vor zu hohen Erwartungen. Es gebe wegen der wirtschaftlichen Lage kaum Spielraum.
1: Nach dem Ende der dreitägigen Waffenruhe hat Russland die Ukraine erneut mit massiven Angriffen überzogen. In der Hauptstadt Kiew kam es am frühen Morgen zu mehreren Explosionen. Bürgermeister Klitschko rief die Menschen via Telegram dazu auf, sich in Sicherheit zu bringen. In Köln steigt heute das DFB-Pokalfinale der Fußballfrauen. VfL Wolfsburg gegen Bayern München. Ein Traumfinale unter besonderen Vorzeichen, Lisa Schwarzkopf.
4: Ja, das kann man wohl sagen. Titelverteidiger gegen Rekordpokalsieger, Meister gegen Vizemeister und noch dazu der Abschied einer Legende. Alexandra Popp, jahrelang das Aushängeschild des VfL Wolfsburg, wird in Köln ihr letztes großes Finale für die Wolfsburger bestreiten, bevor sie im Sommer zu Borussia Dortmund wechselt. Gespielt wird vor 45.000 Fans in Köln. Anpfiff ist um 16 Uhr.
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4: Sonne und Wolken wechseln sich gerade ab und dazu kann es immer mal wieder nass werden mit einzelnen Gewittern, die durchziehen. Nur an der Nordseeküste bleibt es länger trocken. Bis zum Nachmittag liegen die Höchstwerte dann bei 10 bis 16 Grad. In den Bergen kann es bei Gewittern auch mal ungemütlich werden. Morgen geht es ähnlich weiter mit Sonne und Wolken, ab und zu Schauern bei maximal 11 bis 17 Grad.
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1: Im Studio Christiane Hampe. Schönen guten Tag. US-Präsident Trump und China-Staatschef Xi sind sich einig. Die von Teheran seit dem Iran-Krieg blockierte Straße von Hormuz muss geöffnet werden. Nur so könne der weltweite Öl- und Gashandel wieder in Schwung kommen. Thema bei Trumps Besuch in Peking ist auch Taiwan. Die USA und China sollten Partner und keine Gegner sein, sagte Xi mit Blick auf die amerikanischen Waffenlieferungen an Taiwan. Aber so der Politikwissenschaftler Clemens Fischer bei NTV.
2: Auf der anderen Seite sagt Xi aber, er freut sich, den amerikanischen Firmen einen erweiterten Marktzugang zu China zu geben. Das heißt, Xi ist in der Lage, und das ist wirklich etwas Neues, mit Zuckerbrot und Peitsche zu arbeiten.
1: Altkanzlerin Angela Merkel nimmt Schwarz-Rot gegen Kritik in Schutz. Sie fordert mehr Gelassenheit im Umgang mit Meinungsverschiedenheiten. Dass etwa in einer Koalition bei komplexen Themen wie der Gesundheitsreform nur gleiche Meinungen herrschten, sei schier ausgeschlossen, sagte sie dem Fokus. Merkel kennt den Druck im politischen Geschäft wie kaum eine andere. Sie selbst war ja 16 Jahre lang im Amt, musste Kompromisse finden und Krisen bewältigen. Russland hat die Ukraine in der Nacht erneut massiv angegriffen. In Kiew wurde mindestens ein Mensch getötet, 16 weitere verletzt. Landesweit heulten die Sirenen. Nach ukrainischen Angaben feuerte Russland fast 700 Drohnen und knapp 60 Raketen ab. Fast alle konnten aber abgefangen werden. Bei einer Auktion in Genf ist ein blaugrüner Diamant für fast 15 Millionen Euro versteigert worden. Das Auktionshaus Christie's spricht von einem Rekordpreis für so einen Edelstein. Der Diamant Ocean Dream wurde in den 90er Jahren in Zentralafrika gefunden. Heute steigt in Köln das DFB-Pokalfinale der Fußballfrauen. Der VfL Wolfsburg trifft auf Bayern München. Titelverteidiger gegen Rekordpokalsieger. Für Wolfsburg-Star Alexandra Popp ist es das letzte Finale, bevor sie nach Dortmund wechselt. Anpfiff vor rund 45.000 Fans ist heute Nachmittag um 16 Uhr.
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3: Sonne und Wolken wechseln sich gerade ab und dazu kann es immer mal wieder nass werden mit einzelnen Gewittern, die durchziehen. Nur an der Nordseeküste bleibt es länger trocken. Bis zum Nachmittag liegen die Höchstwerte dann bei 10 bis 16 Grad. In den Bergen kann es bei Gewittern auch mal ungemütlich werden. Morgen geht es ähnlich weiter mit Sonne und Wolken, ab und zu Schauern bei maximal 11 bis 17 Grad.
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1: Im Studio Christiane Hampe. Schönen guten Tag. US-Präsident Trump und China-Staatschef Xi sind sich einig. Die Straße von Hormuz muss geöffnet werden. Das haben beide bei ihrem Treffen in Peking gesagt. Lisa Schwarzkopf mit mehr.
2: Durch die wichtige Schifffahrtsstraße läuft ein Fünftel des weltweiten Öl- und Gashandels. Seit dem Iran-Krieg hat sie Teheran weitgehend gesperrt. Die Folge sind rasant gestiegene Energiepreise. Bei Trumps Besuch in Peking geht es aber auch um Wirtschaftsdeals. Die Chinesen sollen etwa mehr Agrarprodukte und Flugzeuge bei den Amerikanern kaufen. Trump wird bei seiner Reise von mehreren Wirtschaftsbossen begleitet, darunter Tech-Milliardär Elon Musk.
1: Wer morgen am Brückentag auf Shoppingtour gehen möchte, muss mit Einschränkungen rechnen. Die Gewerkschaft Verdi ruft zu bundesweiten Warnstreiks im Handel auf. Philipp Rösler.
3: Kundgebungen sind unter anderem in Frankfurt, Hamburg, Stuttgart und Dortmund geplant. Die Tarifgespräche im Einzel- und Großhandel stecken gerade fest. Verdi fordert 7% mehr Geld für die Beschäftigten. Die Arbeitgeber bieten 2% ab November und später nochmal 1,5%. Das gleiche nicht mal die Inflation aus, sagt Verdi. Der Handelsverband warnt dagegen vor zu hohen Erwartungen. Es gebe wegen der wirtschaftlichen Lage kaum Spielraum.
1: Russland hat die Ukraine in der Nacht erneut massiv angegriffen. In Kiew wurde mindestens ein Mensch getötet, 16 weitere verletzt. Landesweit heulten die Sirenen. Nach ukrainischen Angaben feuerte Russland fast 700 Drohnen und knapp 60 Raketen ab. Fast alle konnten aber abgefangen werden. Beim Eurovision Song Contest in Wien geht's heute um die letzten Finalplätze. Im zweiten Halbfinale treten erneut 15 Länder gegeneinander an. 10 kommen ins Finale am Samstag. Deutschland hat den Platz ja schon sicher. Dieses Jahr geht Sarah Engels mit dem Song Fire an den Start. Heute steigt in Köln das DFB-Pokalfinale der Fußballfrauen. Der VfL Wolfsburg trifft auf Bayern München. Titelverteidiger gegen Rekordpokalsieger. Für Wolfsburg-Star Alexandra Popp ist es das letzte Finale, bevor sie nach Dortmund wechselt. Anpfiff vor rund 45.000 Fans ist heute Nachmittag um 16 Uhr.
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4: Aktuell ist es verbreitet ziemlich wolkig. Es kommen immer mal wieder Schauer runter und teils sind auch Gewitter dabei. Auch in den nächsten Stunden bleibt es ziemlich durchwachsen. Nur an der Küste hat die Sonne bessere Chancen. Dazu Höchstwerte zwischen 10 und 16 Grad. Es geht morgen ähnlich weiter. Mit Sonne und vielen Wolken immer wieder etwas Regen bei maximal 17 Grad.
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1: Im Studio Philipp Nützig. Schönen guten Tag. US-Präsident Trump und Chinas Staatschef Xi wollen künftig enger zusammenarbeiten. Das ist das Ergebnis ihrer Gespräche in Peking. Thema war unter anderem auch der Krieg im Iran, der die Wirtschaft beider Seiten belastet. Da sind sie sich einig, dass der Iran die Straße von Hormuz öffnen muss, damit der weltweite Öl- und Gashandel wieder in Schwung kommt. In der Taiwan-Frage zeigte sich Xi dagegen kritisch. China betrachtet die Insel als abtrünnige Region, die USA dagegen unterstützen Taiwan. Deutschlands Ärzte fordern, Social Media sollte für unter 16-Jährige verboten werden. Die Bundesärztekammer spricht von zunehmenden gesundheitlichen Risiken durch zu viel Bildschirmzeit. Finn Riebesel, Freundlieb.
2: Es geht etwa um Einschlafschwierigkeiten, Konzentrationsprobleme und Entwicklungsstörungen. Außerdem müssten schnell strengere Regeln her, etwa beim Umgang mit Cybermobbing, suchtfördernden Algorithmen und schädlichen Inhalten wie Gewaltvideos. Ziel sei nicht, Kinder und Jugendliche von der digitalen Welt auszuschließen, sondern eine sichere und altersgerechte Nutzung zu fördern. Seit Australien ein Social-Media-Verbot für unter 16-Jährige eingeführt hat, nimmt die Debatte auch in Deutschland an Fahrt auf.
1: Die Gewerkschaft Verdi ruft morgen zu bundesweiten Warnstreiks im Handel auf. Beschäftigte in Supermärkten, Lagern und im Großhandel sollen ihre Arbeit niederlegen. In vielen Städten gibt es Kundgebungen. Hintergrund sind stockende Tarifverhandlungen. Heute an Himmelfahrt sind wieder viele Gruppen mit Bollerwagen und Musik unterwegs. Die Deutsche Verkehrswacht warnt aber, Alkohol und Straßenverkehr passen nicht zusammen. Laut Statistischem Bundesamt kommt es an keinem anderen Tag im Jahr so häufig zu Alkoholunfällen auf den Straßen. In Köln steigt heute das DFB-Pokalfinale im Frauenfußball. Der VfL Wolfsburg trifft auf Bayern München. Titelverteidiger gegen Rekordpokalsieger. Für Wolfsburg-Star Alexandra Popp ist es das letzte Finale, bevor sie nach Dortmund wechselt. Anpfiff ist vor rund 45.000 Fans um 16 Uhr.
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3: Aktuell ist es verbreitet ziemlich wolkig. Es kommen immer mal wieder Schauer runter und teils sind auch Gewitter dabei. Auch in den nächsten Stunden bleibt es ziemlich durchwachsen. Nur an der Küste hat die Sonne bessere Chancen. Dazu Höchstwerte zwischen 10 und 16 Grad. Es geht morgen ähnlich weiter, mit Sonne und vielen Wolken, immer wieder etwas Regen bei maximal 17 Grad.
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1: Im Studio Philipp Nützig. Schönen guten Tag. US-Präsident Trump und Chinas Staatschef Xi sind sich einig, die von Teheran seit dem Iran-Krieg blockierte Straße von Hormuz muss geöffnet werden. Nur so könne der weltweite Öl- und Gashandel wieder in Schwung kommen. Thema bei Trumps Besuch in Peking ist auch Taiwan. Die USA und China sollten Partner und keine Gegner sein, sagte Xi mit Blick auf die amerikanischen Waffenlieferungen an Taiwan. Der Politikwissenschaftler Clemens Fischer sagt bei NTV aber:
2: Auf der anderen Seite sagt Xi aber, er freut sich, den amerikanischen Firmen einen erweiterten Marktzugang zu China zu geben. Das heißt, Xi ist in der Lage, und das ist wirklich etwas Neues, mit Zuckerbrot und Peitsche zu arbeiten.
1: Auf die Bundesländer kommen in den nächsten Jahren Mehrkosten in Höhe von hunderten Millionen Euro zu, wegen einer höheren Bezahlung ihrer Beamten. Das zeigt eine Umfrage des Spiegel bei den Länderministerien. Beispielsweise rechnet Hessen mit gut 750 Millionen Euro mehr pro Jahr, Schleswig-Holstein mit gut 500 Millionen. Hintergrund ist ein Urteil des Bundesverfassungsgerichts. Viele Beamte haben demnach jahrelang zu wenig verdient. Das neue Heizungsgesetz von Union und SPD bekommt Kritik von Wirtschaft und Umweltschützern. Die Wirtschaft findet es zwar gut, dass Öl- und Gasheizungen erlaubt bleiben, sieht aber offene Fragen etwa bei der Kostenverteilung für Mieter und Vermieter. Der BUND spricht dagegen von einem Tiefpunkt beim Klimaschutz. Russland hat die Ukraine in der Nacht erneut massiv angegriffen. In Kiew wurden mindestens 5 Menschen getötet, Dutzende weitere verletzt. Landesweit heulten die Sirenen. Nach ukrainischen Angaben feuerte Russland fast 700 Drohnen und knapp 60 Raketen ab. Fast alle konnten abgefangen werden. Beim Eurovision Song Contest in Wien geht es heute um die letzten Finalplätze. Im zweiten Halbfinale treten erneut 15 Länder gegeneinander an. 10 kommen ins Finale am Samstag. Deutschland hat den Platz schon sicher. Dieses Jahr geht Sarah Engels mit dem Song Fire an den Start.
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3: Aktuell ist es verbreitet ziemlich wolkig. Es kommen immer mal wieder Schauer runter und teils sind auch Gewitter dabei. Auch in den nächsten Stunden bleibt es ziemlich durchwachsen. Nur an der Küste hat die Sonne bessere Chancen. Dazu Höchstwerte zwischen 10 und 16 Grad. Es geht morgen ähnlich weiter, mit Sonne und vielen Wolken. Immer wieder etwas Regen bei maximal 17 Grad.
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Einen wunderschönen Feiertag, einen wunderschönen Herrentag, einen wunderschönen Donnerstag. Hier aus dem Sendestudio Ronshausen am Mikrofon die nächsten zwei Stunden der Volkmar oder auch Berliner in Hessen genannt mit dem Nachmittagsflash. Heute ein bisschen anders als sonst. Denn wir haben ja Vatertag.

Ja, und Vatertag bedeutet natürlich, wir feiern heute hier in Ihrem Lieblingsradio alle Papas, Bonuspapas, Opas, Familienhelden und natürlich all die heute mit dem Bollerwagen unterwegs sind. Ob ihr gemütlich grillt, mit Freunden unterwegs seid oder einfach entspannt gute Musik genießt, wir begleiten euch durch die nächsten zwei Stunden hier in Ihrem Lieblingsradio mit den besten Hits, guter Laune und natürlich jeder Menge Stimmung. Macht es auch euch schön, dreht Radio auf und feiert mit uns gemeinsam diesen besonderen Tag. Tja, was wird heute anders sein? Wir machen heute in der ersten Stunde 6 Wochen Horoskope und in der zweiten Stunde die anderen 6. Musikwünsche und Grüße nehme ich natürlich gerne entgegen. Grußbox Ihres Lieblingsradios oder per WhatsApp unter der 06622 9089573. Gerne da dann natürlich als Sprachnachricht.

0: Ja, kommenden Donnerstag geht's dann wieder gewohnt hier weiter mit dem Nachmittagsflash. Da gibt's die Horoskope komplett erst wieder im zweiten Stündchen. So, 16 Uhr in 4 Minuten starten wir doch einfach mal hier in die Sendung, bevor wir zu dem ersten Horoskop kommen.
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Jo, da sind wir mittendrin in der Vatertagssendung des Nachmittagsflashs. Und weil ein guter Vatertag natürlich auch den passenden Soundtrack braucht, starten wir jetzt direkt mit einem, ja, Klassiker. Viel Spaß damit hier in Ihrem Lieblingsradio. Und zwar geht es hier um Alexito. Und zwar ist eine Kuh, macht natürlich Mu, oder? So. Ja, und dann gibt's die ersten beiden Horoskope.

Jo, kommen wir zu den Wochenhoroskopen und beginnen natürlich wie immer mit den Steinböcken. Lust und Liebe als Steinbock. Gehst du Gefühle meist nicht leichtfertig an. Du liebst Verlässlichkeit, Tiefe und Menschen, auf die du bauen kannst. Genau diese Bodenständigkeit, treue Art macht dich in dieser Woche besonders anziehend. In bestehenden Beziehungen sorgt deine ruhige Präsenz für Sicherheit. Doch achte darauf, nicht alles nur mit Vernunft zu betrachten. Gerade rund um den heutigen Vatertag bietet sich eine schöne Gelegenheit, gemeinsame Zeit bewusst zu genießen und den Alltag für ein paar Stunden zu entfliehen. Ein Spaziergang, ein ruhiger Ausflug oder ein ehrliches Gespräch können euch wieder enger zusammenbringen. Wenn du Single bist, wirkt deine zurückhaltende Art zunächst vielleicht etwas kühl, doch dahinter steckt echte Beständigkeit. Zeig ruhig etwas mehr von deiner weichen Seite, so kann sich eine Begegnung überraschend vertiefen. Beruf und Finanzen. Der Steinbock ist bekannt für Ehrgeiz, Disziplin und Ausdauer und genau diese Stärke zahlen sich jetzt aus. In dieser Woche kannst du beruflich viel bewegen, wenn du Schritt für Schritt vorgehst und dich von spontanen Störungen nicht aus der Ruhe bringen lässt. Du hast ein gutes Gespür für Verantwortung und erkennst, wo langfristig Potenzial liegt. Nutze die Fähigkeit, um Projekte sauber zu strukturieren und klare Prioritäten zu setzen. Der heutige Feiertag kann dir helfen, innerlichen Abstand zu gewinnen und deine nächsten Schritte klüger zu planen. Finanziell ist dies eine gute Woche, um Ordnung zu schaffen, Ausgaben zu prüfen und vernünftige Entscheidungen zu treffen. Große Risiken solltest du aber eher meiden. Gesundheit und Fitness. Als Steinbock neigst du dazu, viel zu leisten und deine Grenzen erst spät wahrzunehmen. Deshalb ist es in dieser Woche besonders wichtig, Belastung und Erholung in dein gesundes Gleichgewicht zu bringen. Dein Pflichtgefühl ist groß, aber dein Körper braucht genauso Verlässlichkeit wie dein Alltag. Plane feste Pausen ein, vor allem rund um den heutigen Feiertag, und nutze die freie Zeit für Regeneration. Bewegung an der frischen Luft tut dir jetzt besonders gut und hilft dir, mental loszulassen. Auch sanftes Training, Dehnübungen oder ein bewusster Schlafrhythmus wirken stabilisierend. Wassermann, Lust und Liebe. Im Herzensangelegenheiten wünschst du dir Tiefe, ohne dabei eingeengt zu werden. Diese Woche ist ideal, um offen über deine Wünsche, Grenzen und Sehnsüchte zu sprechen. Wenn du in einer Beziehung bist, kann es ehrliche Gespräche geben, die für viel Nähe sorgen. Gerade weil du als Wassermann manchmal etwas distanziert wirkst, überraschst du deinen Gegenüber nun mit echter emotionaler Klarheit. Singles dürfen sich auf spannende Begegnungen freuen, besonders dort, wo anregende Gespräche entstehen. Ein Flirt beginnt bei dir schließlich meist erst im Kopf. Der heutige Feiertag eignet sich wunderbar für ein ungezwungenes Treffen oder einen kleinen Ausflug, bei dem sich Gefühle ganz natürlich entwickeln können. Beruf und Finanzen. Beruflich kommt dir deine innovative Art zugute. Du erkennst Lösungen, wo andere noch an alten Mustern festhalten. In dieser Woche lohnt es sich, mutige Ideen nicht nur zu denken, sondern auch auszusprechen. Deine Kollegen profitieren von deinem Weitblick. Achte jedoch darauf, nicht zu sprunghaft zu wirken. Ein klarer Plan erhöht deine Überzeugungskraft. Finanziell ist es sinnvoll, rund um den heutigen Feiertag auch mal etwas Ordnung in offene Ausgaben oder geplante Anschaffungen zu bringen. Große Risiken solltest du im Allgemeinen eher vermeiden. Gesundheit und Fitness. Dein aktiver Geist braucht diese Woche einen guten Ausgleich. Wenn du zu viel auf einmal willst, kann innere Unruhe entstehen.
Bewegung an der frischen Luft tut dir jetzt besonders gut. Ebenso alles, was den Kopf frei macht. Zum Beispiel Radfahren, spazieren gehen oder leichtes Ausdauertraining. Plane vielleicht heute am Feiertag bewusst nicht den Feiertag nicht bewusst vollzunehmen. Gönne dir nämlich Pausen, reduziere digitalen Stress und höre auf deinen Schlafrhythmus. Auch kleine Rituale wie bewusstes Atmen, ein ruhiger Morgen oder ein Spaziergang am Abend helfen dir, in deine Mitte zu bleiben. So, machen wir hier nochmal Musik am heutigen Vatertag und dann gibt's die nächsten beiden Horoskope.

liebe Fische, lausche auf, hier ist Ihr Wochenhoroskop. Lust und Liebe, als Fisch bist du feinfühlig, romantisch und oft stärker mit deinen Gefühlen verbunden als viele andere. Genau diese sensible Seite macht dich in dieser Woche besonders anziehend. Du spürst sehr genau, was dein Gegenüber braucht, solltest dabei aber darauf achten, deine eigenen Wünsche nicht zu übergehen. Wenn du in einer Beziehung bist, kann der Feiertag eine schöne Gelegenheit sein, bewusst Zeit zu zweit zu verbringen. Ein gemeinsamer Ausflug, ein langes Gespräch oder einfach ein paar ruhige Stunden schaffen. Nähe und Vertrauen. Wenn du Single bist, lohnt es sich, offen für Begegnungen zu sein, die nicht laut und spektakulär beginnen, sondern leise und herzlich. Hör also auf dein Bauchgefühl, aber verliere dich nicht in Wunschvorstellungen. Beruf und Finanzen. Im Beruf profitierst du diese Woche von deiner kreativen und einer starken Intuition. Als Fisch erkennst du oft zwischen den Zeilen, was wirklich wichtig ist und kannst dadurch kluge Entscheidungen treffen. Besonders in Teamarbeit bist du ein wertvoller Mensch, weil du vermittelnd wirkst und ein gutes Gespür für Stimmung hast. Achte doch darauf, dich nicht von den Erwartungen anderer treiben zu lassen. Setze klare Prioritäten, damit du deine Energie nicht verzettelst. Rund um den heutigen Feiertag kann es hilfreich sein, offene Ausgaben zu ordnen, mit frischem Blick in die zweite Wochenhälfte zu gehen. Finanziell ist die Woche eher stabil, solange du spontane Ausgaben hinterfragst. Gesundheit und Fitness. Deine seelische Verfassung wirkt sich als Fisch besonders stark auf deinen Körper aus. Deshalb ist es in dieser Woche wichtig, dir immer wieder kleine Rückzugsmomente zu gönnen. Zu viele Eindrücke oder fremde Stimmung können dich schneller ermüden als andere. Nutze den Feiertag für Erholung, Natur und bewusstes Abschalten. Spaziergänge am Wasser, sanfte Bewegung, Yoga oder ruhige Musik tun dir jetzt besonders gut. Achte auch auf ausreichend Schlaf und darauf, regelmäßig zu essen. Widder, Lust und Liebe. Als Widder gehst du meist offen, leidenschaftlich und direkt auf andere zu. Und genau das macht in dieser Woche deinen besonderen Zauber aus. Du weißt oft sehr genau, was du willst und strahlst eine mitreißende Energie aus. In der Liebe kann das nun für aufregende Impulse sorgen. Wenn du in einer Beziehung bist, bringst du frischen Schwung in den Alltag. Achte doch darauf, nicht allein bestimmen zu wollen. Denn Gegenüber wünscht sich ebenso Aufmerksamkeit und Verständnis. Ehrliche Gespräche bringen euch einander näher. Wenn du Single bist, wirkt deine spontane, mutige, besondere, anziehende rund um den heutigen Feiertag kann sich eine schöne Gelegenheit ergeben, bei einem Ausflug, ein Treffen mit Freunden oder einer ungeplanten Begegnung jemanden Interessanten kennenzulernen. Zeige Interesse, aber überstürze nichts. Ein wenig Geduld macht den Flirt doch noch spannender. Beruf und Finanzen. Im Beruf profitierst du in dieser Woche von deinem typischen Widdermut. Du packst Aufgaben entschlossen an und scheust dich nicht davor, Verantwortung zu übernehmen. Das kann dir Anerkennung einbringen, vor allem wenn andere nachzögern. Dennoch gilt, nicht jede Sache muss mit voller Kraft durchgesetzt werden. Mit etwas Diplomatie erreichst du jetzt mehr als mit bloßem Tempo. Der heutige Feiertag eignet sich gut, um kurz innezuhalten und deine Ziele neu zu ordnen. Nutze die Woche davor und danach, um liegen gebliebene Aufgaben klug zu strukturieren. Finanziell ist ein vernünftiger Blick wichtig. Spontane Käufe können dich kurzfristig reizen, doch langfristig fährst du besser, wenn du Prioritäten setzt. Gesundheit und Fitness.
Du besitzt als Widder oft eine starke körperliche und mentale Energie. In dieser Woche ist Bewegung dein bester Ausgleich. Sport, Spaziergänge oder aktive Unternehmungen helfen dir, überschüssige Spannung abzubauen. Gerade weil du gern Vollgas gibst, solltest du auch auf Erholung achten. Wer immer nur rennt, verliert schnell an Kraft. Plane heute rund um den Feiertag bewusst Zeit für dich. Ein Ausflug ins Grüne, frische Luft und ausreichend Schlaf tun dir besonders gut. Achte außerdem darauf, nicht aus Ungeduld über deine Grenzen zu gehen. Jo, da machen wir nochmal Musik und dann haben wir Stier und Zwillinge.

0: Jo, da haben wir die nächsten beiden Horoskope. Und hier ist ihr Wochenhoroskop. Liebe Stiere, Lust und Liebe. In Herzensangelegenheit wünschst du dir Nähe, Ehrlichkeit und Verlässlichkeit. In dieser Woche kannst du genau das stärken, wenn du deine Gefühle nicht nur zeigst, sondern auch aussprichst. Bist du in einer Beziehung, tut es euch gut, gemeinsame Rituale zu pflegen. Ein ruhiger Abend, ein langes Gespräch oder ein Ausflug rund um den Feiertag kann eure Verbindung vertiefen. Bist du Single, wirkst du mit deiner natürlichen Wärme besonders anziehend. Lass dir Zeit beim Kennenlernen, aber verschließe dich nicht vor einer überraschenden Begegnung. Beruf und Finanzen. Deine Stärke liegt in deiner Ausdauer. Während andere vorschnell handeln, gehst du überlegt vor und kannst damit punkten. Im Beruf ist es wichtig, dass du an deine Ziele festhältst und flexibel bleibst, wenn sich Pläne ändern. Rund um den Feiertag kann sich eine gute Gelegenheit ergeben, um Unterliegtes zu ordnen und die nächste Zeit klug zu strukturieren. Finanziell ist dies eine solide Woche. Du hast ein gutes Gespür für Wert und Qualität. Trotzdem lohnt es sich, bei spontanen Ausgaben zweimal hinzuschauen. Gesundheit und Fitness. Als Stier brauchst du Genuss und Regeneration, um in deine Kraft zu bleiben. Diese Woche profitierst du besonders von einem ausgewogenen Rhythmus aus Bewegung und Entspannung. Sanfte, aber regelmäßige Aktivität wie Spaziergehen, Yoga oder Radfahren bringt dich in Balance. Gönne dir rund um den heutigen Feiertag bewusst Pausen in der Natur. Das erdet dich und hebt deine Stimmung. Achte außerdem auf guten Schlaf und nimm dir Zeit für gutes Essen, ohne es zu übertreiben. Zwillinge, Lust und Liebe. Als Zwillinge liebst du den Austausch, brauchst geistige Anregung und fühlst dich dort am wohlsten, wo Leichtigkeit und Neugier mitschwingen. Genau das prägt auch deine Woche in Herzensangelegenheiten. Du wirkst offen, charmant und besonders gesprächig. Beste Voraussetzungen, um Missverständnisse zu klären oder einem Flirt neuen Schwung zu geben. Wenn du in einer Beziehung bist, kann der Feiertag ein schöner Anlass sein, gemeinsam Zeit zu verbringen und den Alltag bewusst zu entfliehen. Ein spontaner Ausflug, ein langes Gespräch oder ein kleiner Tapetenwechsel tun euch jetzt besonders gut. Als Single solltest du offen für Begegnungen bleiben. Jemand fasziniert dich vielleicht nicht auf den ersten Blick, aber auf deinen zweiten Satz. Wichtig ist, dass du nicht nur redest, sondern auch zuhörst. Beruf und Finanzen. Im Beruf spielen dir deine typischen Zwillinge-Stärken in die Karten. Schnelles Denken, Flexibilität und die Fähigkeit, mehrere Dinge gleichzeitig im Blick zu behalten. Du findest kreative Lösungen, wo andere noch grübeln, und kannst in Gesprächen überzeugen. Gerade in der ersten Wochenhälfte lohnt es sich, Ideen vorzustellen, Kontakte zu pflegen oder Verhandlungen anzustoßen. Rund um den heutigen Feiertag solltest du jedoch darauf achten, dich nicht zu verzetteln. Nicht jede Anfrage braucht sofort eine Zusage. Setze Prioritäten, dann kannst du produktiv bleiben, ohne dich zu überfordern. Finanziell ist diese eine gute Woche, um kleine Ausgaben bewusster zu steuern. Impulsive Käufe aus Langeweile oder wegen eines kurzfristigen Trends können sich später als unnötig erweisen. Gesundheit und Fitness. Dein Geist ist oft schneller als dein Körper. Typisch für den Zwilling. Deshalb ist es in dieser Woche besonders wichtig, zwischendurch Tempo herauszunehmen. Viele Eindrücke, Termine und Gespräche können dich sonst innerlich unruhig machen. Bewegung hilft dir, Spannung abzubauen, am besten an der frischen Luft natürlich. Nutze den Feiertag für einen Spaziergang, eine Fahrradtour oder leichte Aktivitäten, die deinen Kopf durchlüften. Auch ausreichend Schlaf und kleine Digitale Pausen wirken jetzt Wunder. Achte darauf, regelmäßig zu essen und genug zu trinken, damit deine Energie stabil bleibt. Tja, dann machen wir jetzt die Nachrichten und danach bin ich wieder für Sie da, versprochen.
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2: Im Studio Philipp Nützig. Schönen guten Tag. US-Präsident Trump und Chinas Staatschef Xi sind sich einig, die Straße von Hormuz muss geöffnet werden. Das haben beide bei ihrem Treffen in Peking gesagt. Lisa Schwarzkopf mit mehr.
3: Durch die wichtige Schifffahrtsstraße läuft ein Fünftel des weltweiten Öl- und Gashandels. Seit dem Iran-Krieg hat sie Teheran weitgehend gesperrt. Die Folge sind rasant gestiegene Energiepreise. Bei Trumps Besuch in Peking geht es aber auch um Wirtschaftsdeals. Die Chinesen sollen etwa mehr Agrarprodukte und Flugzeuge bei den Amerikanern kaufen. Trump wird bei seiner Reise von mehreren Wirtschaftsbossen begleitet, darunter Tech-Milliardär Elon Musk.
2: Wer für Europa im Ukraine-Konflikt vermittelt, da lassen wir uns nicht reinreden. Das hat Kanzler Merz klargestellt. Der Hintergrund? Kreml-Chef Putin hatte zuletzt vorgeschlagen, Altkanzler Schröder als Vermittler einzusetzen. Merz zweifelt außerdem daran, dass Russland überhaupt verhandeln will.
4: Und um auch das zu sagen, wir wollen helfen, diesen schrecklichen Krieg so schnell wie möglich zu beenden. Die Angriffe der letzten Nacht sprechen eine andere Sprache. Gesprächsbereitschaft erfordert Gesprächsbereitschaft auf beiden Seiten.
2: In Großbritannien wird die Luft für Premier Starmer dünner. Aus Protest gegen Starmers Politik hat jetzt dessen Gesundheitsminister Streeting seinen Rücktritt erklärt. Starmers Labour-Partei hat letzte Woche bei den Kommunal- und Regionalwahlen ein Debakel erlebt. Seitdem fordern viele Parteifreunde

0: Musik unterwegs. Die Deutsche Verkehrswacht warnt aber, Alkohol und Straßenverkehr passen nicht zusammen. Laut Statistischem Bundesamt kommt es an keinem anderen Tag im Jahr so häufig zu Alkoholunfällen auf den Straßen.
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2: Sonne und Wolken wechseln sich heute Nachmittag in Deutschland ab. Es kommen immer mal wieder Schauer runter, teils sind auch Gewitter drin. An der Nordseeküste bleibt es eher trocken. Die Temperaturen liegen aktuell zwischen 10 und 16 Grad. Morgen gibt's verbreitet dann viele Wolken und auch wieder den ein oder anderen Schauer bei maximal 17 Grad.

So, zurück hier aus der Nachrichtenpause. Kleine Info, einige Grußboxen funktionieren nicht. Tja, nutzt doch ganz einfach WhatsApp. Nenn, hier haben wir alle WhatsApp auch. Unter der 066-22-90-89-573. Und Vorteil ist, ihr könnt eine Sprachnachricht schicken. So, kommen wir zu den nächsten Horoskopen. Wo waren wir stehen geblieben? Und zwar ist bei den Zwillingen. Liebe Krebse, also hier, lausche auf. Lust und Liebe. Als Krebs bist du gefühlvoll, loyal und besonders feinfühlig für die Stimmung anderer. Genau diese Eigenschaften machen dich in dieser Woche zu einem liebevollen Anker für deinen Herzensmenschen. Du spürst intuitiv, was dein Gegenüber braucht, solltest dabei aber auch deine eigenen Wünsche nicht übergehen. Wenn du in einer Beziehung bist, lädt dich die Woche dazu ein, offen über Gefühle, Sehnsüchte und kleine Unsicherheiten zu sprechen. Rund um den Feiertag entsteht eine warme, verbindende Atmosphäre, die dich wundert.

wunderbar für gemeinsame Zeiten, einen Ausflug oder ein ehrliches Gespräch eignet. Bist du Single, wirkst du mit deinem sanften Art besonders anziehend. Vertraue darauf, nicht, dass das nicht laute Worte, sondern deine Ausstrahlung den Unterschied macht. Ein Flirt kann sich dort entwickeln, wo du dich geborgen fühlst. Beruf und Finanzen. Im Beruf punktest du als Krebs mit Umsicht, Verlässlichkeit und einem guten Gespür für Zwischentöne. Diese Woche erkennst du schnell, wo in deinem Umfeld Unterstützung gebraucht wird und beweist Teamgeist. Achte doch darauf, nicht zu viel Verantwortung ungefragt zu übernehmen. Deine Hilfsbereitschaft ist natürlich wertvoll, doch du musst nicht alles allein tragen. Besonders in der Wochenmitte kann es sinnvoll sein, Prioritäten klar zu setzen und dich nicht von Stimmungen im Kollegenkreis verunsichern zu lassen. Finanziell ist jetzt ein guter Moment, um deine Ausgaben mit Ruhe zu prüfen. Der Feiertag kann dich dazu verleiten, dir etwas Schönes zu gönnen. Das ist auch in Ordnung, solange du Maß hältst. Gesundheit und Fitness. Dein sensibles Wesen braucht in dieser Woche vor allem innere Balance. Als Krebs reagierst du oft stark auf äußere Einflüsse. Daher ist es wichtig, dir bewusst Rückzugsräume zu schaffen. Gönn dir rund um den Feiertag etwas Entschleunigung. Ein Spaziergang am Wasser, mehr Schlaf oder ein ruhiger Morgen ohne Hektik können wahre Wunder wirken. Körperlich profitierst du von sanfter Bewegung statt von Leistungsdruck. Yoga, Dehnen, Radfahren oder längere Spaziergänge tun dir jetzt besonders gut. Auch deine Ernährung darf nährend und regelmäßig sein. Löwe, Lust und Liebe. Als Löwe liebst du es, mit deinem Charme, deine Großzügigkeit und deinem warmen Herzen zu glänzen. Und genau das macht dich auch in dieser Woche besonders anziehend. In der Liebe darfst du ruhig zeigen, was du fühlst, solltest du aber darauf achten, nicht alles bestimmen zu wollen. Dein Bedürfnis nach Aufmerksamkeit ist verständlich, doch echte Nähe entsteht jetzt vor allem dann, wenn du auch der anderen Seite Raum gibst. Singles haben gute Chancen auf aufregende Begegnungen, besonders rund um den Christi-Himmelfahrt. Nutze den Feiertag für Unternehmungen, Ausflüge oder ein Treffen mit Menschen, die dir gut tun. In besonderen Beziehungen bringt eine liebevolle Geste mehr als große Worte. Beruf und Finanzen. Im Job zeigst du oft als Löwe wieder einmal, wie viel Tatkraft, Kreativität und Führungsstärke in dir stecken. Du möchtest etwas bewegen und dich nicht mit halben Lösungen zufrieden geben. Das ist grundsätzlich eine Stärke, doch in dieser Woche lohnt es sich, diplomatischer aufzutreten. Nicht jeder kann mit deinem Tempo mithalten. Wenn du Kollegen motivierst, statt sie unter Druck zu setzen, erreichst du deutlich mehr. Rund um den heutigen Feiertag kann sich eine gute Gelegenheit ergeben, um Pläne zu ordnen und mit frischem Blick auf offene Aufgaben zu schauen. Finanziell ist die Woche solide, solange du nicht aus einer spontanen Laune heraus zu großzügig wirkst. Du gönnst dir gern etwas Schönes. Achte darauf, dass Luxus und Vernunft im Gleichgewicht bleiben. Gesundheit und Fitness. Deine Energie ist grundsätzlich stark, doch auch ein Löwe braucht bewusste Pausen. Gerade wenn du viel gibst und überall glänzen willst, kann dein Körper dir zeigen, wenn es zu viel wird. Nutze Christi Himmelfahrt, um deinen Bewussten abzuschalten. Bewegung an der frischen Luft, Sonne, leichte Aktivitäten und gute Gespräche wirken jetzt besonders stärkend. Achte darauf, auf deinen Kreislauf und darauf, nicht ständig auf Hochtouren zu laufen. Kleine Rituale, ausreichend Schlaf und regelmäßige Mahlzeiten helfen dir, in deiner Mitte zu bleiben. So, Musik und dann hier aber hier, was? Jungfrau und Waage.

Das Wochenhoroskop für alle im Sternzeichen Jungfrau geborenen Lust und Liebe. Als Jungfrau gehst du in Herzensangelegenheit oft behutsam, aufmerksam und mit einem feinen Blick für Zwischentöne vor. Genau das ist in dieser Woche deine Stärke. Du spürst, was dein Gegenüber braucht und kannst mit ehrlichen Worten viel Nähe schaffen. Falls du in einer Beziehung bist, tut es sich gut, den Feiertag bewusst füreinander zu nutzen. Ein gemeinsamer Ausflug, ein ruhiger Spaziergang oder ein offenes Gespräch bringen frischen Schwung in eure Verbindung. Wenn du Single bist, wirkt deine zurückhaltende, natürliche Art besonders anziehend. Vertraue darauf, dass nicht große Gesten, sondern echte Aufmerksamkeit dein größter Trumpf sind. Beruf und Finanzen. Du bist als Jungfrau bekannt für deine Sorgfalt, deinen klaren Verstand und dein Talent, Ordnung ins Chaos zu bringen. In dieser Woche kannst du genau damit punkten. Aufgaben, die andere vor sich hinschieben, erledigst du mit System und Übersicht. Vor allem am morgigen Tag, wenn du nicht einen Brückentag genommen hast, lohnt es sich, Prioritäten sauber zu setzen. So schaffst du mehr, ohne dich zu verzetteln. Rund um den Feiertag kann sich eine gute Gelegenheit ergeben, einmal Abstand von Arbeitsalltag zu gewinnen. Diese Pause hilft dir dann, mal frischen Ideen zurückzukehren. Finanziell ist Woche solide, wenn du bei deiner vernünftigen Linie bleibst. Gesundheit und Fitness. Dein Anspruch an dich selbst ist oft hoch und genau daran liegt in dieser Woche auch deine Herausforderung. Achte auch darauf, nicht nur funktionieren zu wollen. Als Jungfrau neigst du dazu, Signale deines Körpers erst dann zu erkennen, wenn du eigentlich schon eine Pause gebraucht hättest. Gönn dir bewusste Entlastung. Der heutige Feiertag eignet sich ideal, um neue Kraft zu sammeln. Bewegung an der frischen Luft, leichtes Dehnen oder eine kleine Radtour tun dir besonders gut. Auch feste Mahlzeiten und ausreichend Schlaf bringen dir schnell wieder in deine Mitte. Vermeide es, dich mit zu vielen Pflichten zu überladen. Waage, Lust und Liebe. In Herzensangelegenheiten bringt diese Woche eine sanfte, aber vielversprechende Energie. Deine warmherzige und verständnisvolle Art macht dir es dir leicht, auf andere zuzugehen und Missverständnisse aus dem Weg zu räumen. Wenn du in einer Beziehung bist, kann ein offenes Gespräch für mehr Nähe und Vertrauen sorgen. Gerade rund um den Feiertag herum eignet es sich Zeit wunderbar für gemeinsame Unternehmungen oder entspannte Stunden zu zweit. Bist du Single, wirkst du jetzt besonders anziehend, weil du mit deiner natürlichen Eleganz und deiner feinen Art punktest. Wichtig ist nur, dass du nicht zu lange abwägst, sondern auch einmal dein Herzen den Vortritt lässt. Beruf und Finanzen. Im Berufsleben hilft dir deine typische Waagestärke. Du erkennst verschiedene Perspektiven und kannst gut vermitteln. Das macht dich diese Woche zu einer wertvollen Ansprechperson im Team. Achte doch darauf, dich nicht in Entscheidungen zu verlieren. Was du bereits im Gefühl hast, darfst du nun auch klar aussprechen. Der heutige Tag kann dir einen willkommenen Moment der Entlastung schenken, um beruflich Abstand zu gewinnen und neue Ideen zu sammeln. Finanziell ist Besonderheit gefragt. Du liebst schöne Dinge, doch größere Ausgaben solltest du nur dann tätigen, wenn sie wirklich sinnvoll sind. Ein kleiner Kassensturz kann dir helfen, den Überblick zu behalten. Gesundheit und Fitness. Dein Wohlbefinden profitiert in dieser Woche vor allem von innerer Balance. Als Waage reagierst du sensibel auf Stress und unausgesprochene Spannungen. Deshalb ist es wichtig, dir bewusste Auszeiten zu gönnen. Sanfte Bewegungen wie Yoga, Spaziergänge oder leichtes Training helfen dir, Körper und Geist in Einklang zu bringen. Auch eine schöne Umgebung,
Gutes Essen in Maßen und genügend Schlaf wirken jetzt fast wie Medizin. So, dann machen wir dann jetzt nochmal Musik und dann haben wir schon die letzten beiden Horoskope, Skorpion und Schütze, hier beim Nachmittagsflash am heutigen Vatertag.

Liebe Skorpione, lausche auf, hier ist Ihr Wochenhoroskop. Lust und Liebe in Herzensangelegenheiten wird es intensiv, wie du es liebst. Als Skorpion suchst du keine oberflächlichen Begegnungen, sondern echte Nähe und Vertrauen. Genau das kannst du jetzt vertiefen. Wenn du in einer Beziehung bist, lohnt es sich, offen über Wünsche und unausgesprochene Gefühle zu sprechen. Ehrlichkeit schafft zwischen euch eine besondere sinnliche und starke Verbindung. Als Single ziehst du mit deiner geheimnisvollen Ausstrahlung interessante Menschen an. Achte doch darauf, nicht nur zu testen, sondern dich auch wirklich einzulassen. Der heutige Feiertag eignet sich wunderbar für ein romantisches Treffen oder ein bewusstes Gespräch von Herz zu Herz. Beruf und Finanzen. Im Job punktest du mit deinem Scharfsinn, deiner Ausdauer und deinem feinen Gespür für Zwischentöne. Du erkennst schnell, wo Chancen liegen und handelst strategisch. Diese Woche ist günstig, um ein wichtiges Projekt voranzutreiben oder Klarheit in eine festgefahrene Situation zu bringen. Vertraue auf deinen Instinkt oder vermeide mächtig Machtkämpfe mit Kollegen oder Vorgesetzten. Finanzielle Themen verlangen einen kühlen Kopf. Du neigst nicht nur zu Leichtsinn, doch größere Ausgaben solltest du trotzdem noch einmal prüfen. Ein guter Tipp für die Woche: plane rund um den heutigen Feiertag alles ein, um Ordnung in Unterlagen, Verträge oder ein Budget zu bringen. Gesundheit und Fitness. Deine Energie ist grundsätzlich stark, doch deine intensive Art kann auch an die Substanz gehen. Deshalb ist es wichtig, nicht alles in dich hineinzufressen. Bewegung hilft dir jetzt, besondere Spannungen abzubauen. Ob beim Joggen, Krafttraining oder einen langen Spaziergang, auch Wasser wirkt auf den Skorpion oft beruhigend und regenerierend. Also gönn dir ein Bad oder Zeit am See. Auch auf ausreichend Schlaf und kleine Rückzugsmomente solltest du achten. Und zu guter Letzt die Schützen, Lust und Liebe. Als Schütze liebst du die Freiheit, das Abenteuer und ehrliche Gefühle. Genau diese Mischung prägt auch deine kommende Woche. Du wirkst offen, charmant und inspirierend. Eigenschaften, mit denen du anderen beinahe mühelos für dich gewinnst. Wenn du in einer Beziehung bist, bringt frischer Wind neuen Schwung in den Alltag. Gemeinsame Pläne rund um den heutigen Feiertag eignen sich wunderbar, um schöne Momente zu zweit zu erleben. Ein kleiner Ausflug, ein spontanes Treffen oder einfach mehr ungestörte Zeit können euch wieder näher zusammenbringen. Als Single solltest du auf dein Bauchgefühl hören. Eine Begegnung könnte dich überraschen, vor allem dann, wenn du ohne große Erwartungen unterwegs bist. Wichtig ist nur, dass du bei allen Begeisterungen auch auf die Gefühle des anderen achtest. Beruf und Finanzen. Dein typischer Schützegeist zeigt sich diese Woche besonders deutlich. Du denkst groß, willst vorankommen und lässt dich ungern einengen. Im Job kannst du mit kreativen Ideen und deinen Optimismus punkten. Vor allem zu Wochenbeginn fällt es dir leicht, andere mit deiner Vision anzustecken. Achte doch darauf, nicht zu viele Projekte gleichzeitig anzustoßen. Wenn du deine Kräfte bündelst, kommst du deutlich weiter. Rund um den heutigen Feiertag kann es gut tun, innerlich etwas Abstand zu gewinnen. Gerade dann entsteht oft die besten Einfälle für die nächsten Schritte. Finanziell ist es ratsam, spontane Ausgaben zu prüfen. Du gönnst dir gern etwas Schönes, doch diese Woche lohnt es sich, zwischen echtem Herzenswunsch und kurzer Laune zu unterscheiden. Gesundheit und Fitness. Der Schütze braucht Bewegung, Weite und das Gefühl, lebendig zu sein. Deshalb tut dir in dieser Woche alles gut, was dich aus festgefahrenen Routinen herausholt.
Spaziergänge, Radtouren oder Sport an der frischen Luft sind jetzt ideal. Der heutige Tag bietet sich an, um bewusst abzuschalten und neue Energie zu tanken. Achte doch darauf, deine Kräfte nicht zu überschätzen. Du neigst dazu, mit viel Elan loszustürmen und Pausen dabei zu vergessen. Ein guter Rhythmus aus Aktivität und Erholung ist jetzt entscheidend. Auch geistig brauchst du Nahrung. Inspirierende Gespräche, ein gutes Buch oder neue Eindrücke können deine Stimmung für die restlichen Tage heben. So, da sind wir durch. Und ja, 17.05 Uhr sind wir schon im zweiten Stündchen hier. Jo, heute haben wir ja Vatertag, deswegen gibt es auch eine besondere Vatertagssendung hier beim Nachmittagsflash. Wie Sie gemerkt haben, die kompletten Horoskope im ersten Stündchen. Denn in der zweiten Stündchen wollen wir natürlich ein bisschen Musik machen, oder? Und weil ein guter Vatertag natürlich auch passenden Soundtrack braucht, starten wir jetzt direkt hier in Ihrem Lieblingsradio mit den Dorfrockern und lieber Schinken.

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1: Die Dorfrocker, lieber Schinken. Für viele gehört ja der Vatertag inzwischen genauso zum Grillen wie die Bratwurst selbst. Die einen ziehen mit dem Bollerwagen los, die anderen genießen einfach einen ruhigen Tag mit der Familie und manche versuchen wahrscheinlich gerade herauszufinden, wo sie gestern den Flaschenöffner hingelegt haben.

Ihr hört ihr euer Lieblingsradio mit den heutigen Feiertags-Nachmittags-Flash. Tja, wir,

feiern tun wir natürlich heute gemeinsam den Vatertag. Also Getränke kaltstellen, Freunde zusammensammeln und ja, das Wichtigste natürlich, die Lautstärke hochdrehen. Denn jetzt gibt's die nächste Runde Musik für euren Feiertag.

Ja, Vatertag heute, Bungludia, was soll ich dazu sagen? Ja, Vatertag ist ja nicht nur Vatertag, da ist alles anders, auch der Nachmittagsflash. Deswegen ein Hallihallo, Hallöchen, schönen Feiertag an allen nur dazugeschalteten Hörerinnen und Hörer. Ja, es ist alles anders, die Wochenhoroskope, na, die haben sie jetzt verpasst, die waren heute schon im ersten Stündchen, im zweiten Stündchen. Wollen wir ein bisschen Vatertag feiern hier in ihrem Lieblingsradio. Der Papa, der haut mit dem Bollerwagen ab. Naja, warum soll ja Nachmittagsflash denn nicht auch anders sein? Übrigens, hallo Sonja.

Ja, Vatertag bedeutet ja nicht nur feiern und gute Laune. Heute ist auch ein schöner Moment, einfach mal Danke zu sagen an alle Väter, die immer da sind, unterstützen, zuhören oder einfach mit ihrer Art das Leben schöner machen. Schön, dass ihr heute mit uns seid.

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1: Ja, heute nachmittags vielleicht ein bisschen anders, denn wir haben ja Vatertag. Musikwünsche und Grüße gerne über die Grußbox Ihres Lieblingsradios oder natürlich per WhatsApp 066 22 908 9573, gerne auch als Sprachnachricht. So, meine Sendung ist schon wieder hier in einer halben Stunde vorbei. Aber macht ja nichts, es folgt bestimmt der nächste Moderator, die nächste Moderatorin oder vielleicht sogar der Auto-DJ, der euch hier durch den restlichen Vatertag begleitet. Natürlich mit guter Musik, was sonst. Ja, für alle, die morgen arbeiten müssen, die müssen ja dann auch irgendwann mal Feierabend machen, denn morgen früh heißt es wieder, bitte rechts ranfahren. Polizeikontrolle, dann solltet ihr vermeiden, wenn der Polizist sagt, tauchen Sie mich mal an, denn er wird Sie sowieso pusten lassen.

Ei, ei, ei, ei, ei, ei, Kings of Günther, hast du Saufen mal probiert? Naja, früher mal, heutzutage machen wir sowas nicht mehr, auch wenn heute Feiertag ist. Ja, 17 Uhr und 39 Minuten, das heißt 21 Minuten noch nachmittags, vielleicht

89573. Wir grüßen euch dann natürlich noch live hier bei euren Lieblingsradio. Das Ganze hier noch bis 18 Uhr möglich. Also ich sag mal so bis 17.50 Uhr.

Maverick, halb Spanier. Naja, ich bin ja eigentlich halb Hesse. Denn ich bin ja in Berlin geboren. Kleiner Spaß am Vatertag muss ja sein. Micha Schuhe mit Ay Caramba.

Eieiei, so, 17.50 Uhr haben wir es. Musikwünsche und Grüße nimmt der nächste Moderator oder die nächste Moderatorin gerne entgegen, wenn dem denn so sei. Jetzt bei mir hier bei der Vatertags-Spezial-Nachmittags-Flash-Sendung Nancy Frank mit ihren schnelle Brille.

Jonas, war's hier mit dem Vatertags-Nachmittags-Flash-Spezial in Ihrem Lieblingsradio. Danke, dass ihr mit uns gefeiert habt. Bleibt schön dran, es geht hier weiter mit der nächsten Moderatorin, dem nächsten Moderator oder dem Auto-DJ. Wie dem auch sei, genießt den Abend, passt auf euch auf und kommt später vielleicht gut nach Hause, egal ob mit oder ohne Bollerwagen oder den Sofa-Taxi. Wir hören uns beim nächsten Mal wieder. Bis dann und noch einen schönen Vatertag, ihr Berliner in Hessen.

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1: Im Studio Philipp Nützig. Schönen guten Abend. US-Präsident Trump und Chinas Staatschef Xi sind sich einig, die Straße von Hormuz muss geöffnet werden. Das haben beide bei ihrem Treffen in Peking gesagt. Lisa Schwarzkopf mit mehr.
2: Durch die wichtige Schifffahrtsstraße läuft ein Fünftel des weltweiten Öl- und Gashandels. Seit dem Iran-Krieg hat sie Teheran weitgehend gesperrt. Die Folge sind rasant gestiegene Energiepreise. Bei Trumps Besuch in Peking geht es aber auch um Wirtschaftsdeals. Die Chinesen sollen etwa mehr Agrarprodukte und Flugzeuge bei den Amerikanern kaufen. Trump wird bei seiner Reise von mehreren Wirtschaftsbossen begleitet, darunter Tech-Milliardär Elon Musk.
1: Wer für Europa im Ukraine-Konflikt vermittelt, da lassen wir uns nicht reinreden. Das hat Kanzler Merz klargestellt. Der Hintergrund? Kreml-Chef Putin hatte zuletzt vorgeschlagen, Altkanzler Schröder als Vermittler einzusetzen. Merz zweifelt außerdem daran, dass Russland überhaupt verhandeln will.
3: Und um auch das zu sagen, wir wollen helfen, diesen schrecklichen Krieg so schnell wie möglich zu beenden. Die Angriffe der letzten Nacht sprechen eine andere Sprache. Gesprächsbereitschaft erfordert Gesprächsbereitschaft auf beiden Seiten.
1: In Großbritannien wird die Luft für Premier Starmer dünner. Aus Protest gegen Starmers Politik hat jetzt dessen Gesundheitsminister Streeting seinen Rücktritt erklärt. Starmers Labour-Partei hat letzte Woche bei den Kommunal- und Regionalwahlen ein Debakel erlebt. Seitdem fordern viele Parteifreunde den Rücktritt des Premiers. Das neue Heizungsgesetz von Union und SPD bekommt Kritik von Wirtschaft und Umweltschützern. Die Wirtschaft findet es zwar gut, dass Öl- und Gasheizungen erlaubt bleiben, sieht aber offene Fragen, etwa bei der Kostenverteilung für Mieter und Vermieter. Der BUND spricht dagegen von einem Tiefpunkt beim Klimaschutz. Beim Eurovision Song Contest in Wien geht es heute um die letzten Finalplätze. Im zweiten Halbfinale treten erneut 15 Länder gegeneinander an. 10 kommen ins Finale am Samstag. Deutschland hat den Platz schon sicher. Dieses Jahr geht Sarah Engels mit dem Song Fire an den Start.
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4: Sonne und Wolken wechseln sich heute Nachmittag in Deutschland ab. Es kommen immer mal wieder Schauer runter, teils sind auch Gewitter drin. An der Nordseeküste bleibt es eher trocken. Die Temperaturen liegen aktuell zwischen 10 und 16 Grad. Morgen gibt's verbreitet dann viele Wolken und auch wieder den ein oder anderen Schauer bei maximal 17 Grad.
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1: Im Studio Anne Brauer. Schönen guten Abend. Demonstrative Einigkeit, aber auch eine unverhohlene Warnung. US-Präsident Trump und Chinas Staatschef Xi haben bei ihrem Treffen in Peking betont, künftig enger zusammenarbeiten zu wollen. Und sie fordern gemeinsam, dass die Straße von Hormuz geöffnet werden muss. Mit Blick auf die Taiwan-Frage macht Xi aber klar, dass die USA sich raushalten sollen oder ein Konflikt zwischen den beiden Großmächten droht. Die USA unterstützen die demokratisch regierte Insel, China betrachtet sie als abtrünnige Provinz. Wer für Europa im Ukraine-Krieg vermittelt, da lassen wir uns nicht reinreden. Das hat Kanzler Merz klargestellt. Der Hintergrund? Kreml-Chef Putin hatte zuletzt vorgeschlagen, Altkanzler Schröder als Vermittler einzusetzen. Merz zweifelt außerdem daran, dass Russland überhaupt verhandeln will.
2: Und um auch das zu sagen, wir wollen helfen, diesen schrecklichen Krieg so schnell wie möglich zu beenden. Die Angriffe der letzten Nacht sprechen eine andere Sprache. Gesprächsbereitschaft erfordert Gesprächsbereitschaft auf beiden Seiten.
1: In Großbritannien wird die Luft für Premier Starmer dünner. Aus Protest gegen Starmers Politik hat jetzt dessen Gesundheitsminister Streeting seinen Rücktritt erklärt. Starmers Labour-Partei hat letzte Woche bei den Kommunal- und Regionalwahlen ein Debakel erlebt. Seitdem fordern viele Parteifreunde den Rücktritt des Premiers. Auf die Bundesländer kommen wegen höherer Beamtenbezahlung Mehrkosten in Millionenhöhe zu. Das zeigt eine Umfrage des Spiegel. Zum Beispiel rechnet Hessen mit gut 750 Millionen Euro mehr pro Jahr. Hintergrund ist ein Urteil des Bundesverfassungsgerichts, wonach viele Beamte jahrelang zu wenig verdient haben. Die Fußballerinnen vom FC Bayern haben das Double perfekt gemacht. Nach der Meisterschaft haben sie auch den DFB-Pokal gewonnen. Im Finale in Köln setzten sich die Münchnerinnen mit 4:0 gegen den VfL Wolfsburg durch.
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3: Schauer und einzelne Gewitter ziehen heute Abend noch durch. Vor allem im Süden bleibt's länger nass. Sonst lässt das Ganze nach und ab und zu lockert's auch mal auf. In der Nacht bildet sich dann vereinzelt Nebel. Die Tiefstwerte liegen zwischen 7 und minus 1 Grad. Morgen gibt's dann viele Wolken und immer wieder Schauer. An der Nordsee sind auch mal Sturmböen drin. Maximal 17 Grad.
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1: Im Studio Anne Brauer. Schönen guten Abend. US-Präsident Trump und Chinas Staatschef Xi sind sich einig, die Straße von Hormuz muss geöffnet werden. Das haben beide bei ihrem Treffen in Peking betont. Lisa Schwarzkopf mit mehr Einzelheiten.
2: Durch die wichtige Schifffahrtsstraße läuft ein Fünftel des weltweiten Öl- und Gashandels. Seit dem Iran-Krieg hat sie Teheran weitgehend gesperrt. Die Folge sind rasant gestiegene Energiepreise. Bei Trumps Besuch in Peking geht es aber auch um Wirtschaftsdeals. Die Chinesen sollen etwa mehr Agrarprodukte und Flugzeuge bei den Amerikanern kaufen. Trump wird bei seiner Reise von mehreren Wirtschaftsbossen begleitet, darunter Tech-Milliardär Elon Musk.
1: Wer morgen am Brückentag auf Shoppingtour gehen möchte, muss mit Einschränkungen rechnen. Die Gewerkschaft Verdi ruft zu bundesweiten Warnstreiks im Handel auf. Mehr dazu von Philipp Rösler.
3: Kundgebungen sind unter anderem in Frankfurt, Hamburg, Stuttgart und Dortmund geplant. Die Tarifgespräche im Einzel- und Großhandel stecken gerade fest. Verdi fordert 7% mehr Geld für die Beschäftigten. Die Arbeitgeber bieten 2% ab November und später nochmal 1,5%. Das gleiche nicht mal die Inflation aus, sagt Verdi. Der Handelsverband warnt dagegen vor zu hohen Erwartungen. Es gebe wegen der wirtschaftlichen Lage kaum Spielraum.
1: Wer für Europa im Ukraine-Konflikt vermittelt, da lassen wir uns nicht reinreden. Das hat Kanzler Merz klargestellt. Der Hintergrund: Kreml-Chef Putin hatte zuletzt vorgeschlagen, Altkanzler Schröder als Vermittler einzusetzen. Merz zweifelt außerdem daran, dass Russland überhaupt verhandeln will. Die Frauen des FC Bayern sind erneut DFB-Pokalsiegerinnen. Im Finale von Köln ließen die Titelverteidigerinnen den Gegnerinnen aus Wolfsburg keine Chance und gewannen mit 4:0. Bayern und DFB-Stürmerin Linda Dallmann sagte nach Abpfiff im zweiten:
4: Ich glaube, wir haben es heute auch verdient. Wir haben die zweite Halbzeit sehr, sehr dominant gespielt. Haben uns das über die ganze Saison über verdient. Und ja, ich bin einfach stolz auf die Mannschaft, weil jeder heute einfach das gegeben hat, was er konnte. Und wir einfach bis zum Ende geduldig geblieben sind und einfach auch gezeigt haben, was wir können.
1: Die Münchnerinnen haben mit dem Pokalsieg das Double perfekt gemacht, denn auch in der Bundesliga stehen sie bereits als Meisterinnen fest.
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5: Schauer und einzelne Gewitter ziehen heute Abend noch durch, vor allem im Süden bleibt's länger nass. Sonst lässt das Ganze nach und ab und zu lockert's auch mal auf. In der Nacht bildet sich dann vereinzelt Nebel. Die Tiefstwerte liegen zwischen 7 und minus 1 Grad. Morgen gibt's dann viele Wolken und immer wieder Schauer. An der Nordsee sind auch mal Sturmböen drin. Maximal 17 Grad.
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1: Im Studio Anne Brauer. Schönen guten Abend. Demonstrative Einigkeit, aber auch eine unverhohlene Warnung. US-Präsident Trump und Chinas Staatschef Xi haben bei ihrem Treffen in Peking betont, künftig enger zusammenarbeiten zu wollen. Und sie fordern gemeinsam, dass die Straße von Hormuz geöffnet werden muss. Mit Blick auf die Taiwan-Frage macht Xi aber klar, dass die USA sich raushalten sollen oder ein Konflikt zwischen den beiden Großmächten droht. Die USA unterstützen die demokratisch regierte Insel, China betrachtet sie als abtrünnige Provinz. Wer für Europa im Ukraine-Krieg vermittelt, da lassen wir uns nicht reinreden. Das hat Kanzler Merz klargestellt. Der Hintergrund? Kreml-Chef Putin hatte zuletzt vorgeschlagen, Altkanzler Schröder als Vermittler einzusetzen. Merz zweifelt außerdem daran, dass Russland überhaupt verhandeln will.
2: Und um auch das zu sagen, wir wollen helfen, diesen schrecklichen Krieg so schnell wie möglich zu beenden. Die Angriffe der letzten Nacht sprechen eine andere Sprache. Gesprächsbereitschaft erfordert Gesprächsbereitschaft auf beiden Seiten.
1: Die Gewerkschaft Verdi ruft morgen zu bundesweiten Warnstreiks im Handel auf. Beschäftigte in Supermärkten, Lagern und im Großhandel sollen ihre Arbeit niederlegen. In vielen Städten gibt es Kundgebungen. Hintergrund sind stockende Tarifverhandlungen. Beim Eurovision Song Contest in Wien geht es heute um die letzten Plätze fürs Finale. Im zweiten Halbfinale treten erneut 15 Länder gegeneinander an, 10 kommen ins Finale am Samstag. Deutschland hat den Platz schon sicher, dieses Jahr geht Sarah Engels mit dem Song Fire für Deutschland an den Start. Die Fußballerinnen vom FC Bayern haben das Double perfekt gemacht. Nach der Meisterschaft haben sie auch den DFB-Pokal gewonnen. Im Finale in Köln setzten sich die Münchnerinnen mit 4:0 gegen den VfL Wolfsburg durch. Trotz Rücktritts, die Spekulationen um Manuel Neuers Nationalelf-Comeback bei der Fußball-WM werden immer lauter und konkreter. Laut Sky Sport steht der Torwart auf der vorläufigen 55er-Kaderliste, die der DFB Anfang der Woche an die FIFA geschickt hat. Bundestrainer Nagelsmann hat wohl mit dem 40-Jährigen über eine mögliche WM-Teilnahme gesprochen. Die Entscheidung muss jetzt schnell fallen. In einer Woche gibt Nagelsmann seinen endgültigen WM-Kader bekannt.
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1: Wolken und immer mal Regen sind noch unterwegs, die Gewitter ziehen aber nach und nach ab, später kann es stellenweise auch neblig werden. In den Alpen fällt oberhalb von etwa 1500 Metern Schnee. In der Nacht gehen die Tiefstwerte runter auf 7 bis 0 Grad, vereinzelt auch minus 1 Grad. Morgen dann wechselnd wolkig, ab und zu Schauer und einzelne Graupelgewitter, dazu maximal 17 Grad.

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1: Im Studio Cornelius Dreger. Schönen guten Abend. US-Präsident Trump und Chinas Staatschef Xi sind sich einig, die Straße von Hormuz muss geöffnet werden. Das haben beide bei ihrem Treffen in Peking gesagt. Lisa Schwarzkopf mit mehr.
2: Durch die wichtige Schifffahrtsstraße läuft ein Fünftel des weltweiten Öl- und Gashandels. Seit dem Iran-Krieg hat sie Teheran weitgehend gesperrt. Die Folge sind rasant gestiegene Energiepreise. Bei Trumps Besuch in Peking geht es aber auch um Wirtschaftsdeals. Die Chinesen sollen etwa mehr Agrarprodukte und Flugzeuge bei den Amerikanern kaufen. Trump wird bei seiner Reise von mehreren Wirtschaftsbossen begleitet, darunter Tech-Milliardär Elon Musk.
1: Die Bundeswehr stellt mehr Truppen für eine mögliche internationale Mission in der Straße von Hormuz in Aussicht. Zwei Schiffe sollen sich ja bereits im Mittelmeer aufhalten. Nun könnten unter anderem auch noch Spezialkräfte zur Sicherung von Schiffen dazukommen, heißt es aus dem Verteidigungsministerium. Außerdem würde sich Deutschland auch mit Führungspersonal beteiligen. Voraussetzung sei aber ein Ende der Kämpfe und ein offizielles Go aus dem Bundestag. Wer für Europa im Ukraine-Konflikt vermittelt, da lassen wir uns nicht kleinreden, das hat Kanzler Merz klargestellt. Hintergrund, Kreml-Chef Putin hatte zuletzt vorgeschlagen, Altkanzler Schröder als Vermittler einzusetzen. Merz zweifelt außerdem daran, dass Russland überhaupt verhandeln will. Die Frauen des FC Bayern sind erneut DFB-Pokalsiegerinnen. Im Finale von Köln ließen die Titelverteidigerinnen den Gegnerinnen aus Wolfsburg keine Chance und gewannen mit 4:0. Bayern und DFB-Stürmerin Linda Dallmann sagte nach dem Abpfiff im ZDF:
3: Ich glaube, wir haben es heute auch verdient. Wir haben die zweite Halbzeit sehr, sehr dominant gespielt. Haben uns das über die ganze Saison über verdient. Und ja, ich bin einfach stolz auf die Mannschaft, weil jeder heute einfach das gegeben hat, was er konnte. Und wir einfach bis zum Ende geduldig geblieben sind und einfach auch gezeigt haben, was wir können.
1: Die Bayern haben mit dem Pokalsieg das Double perfekt gemacht, denn auch in der Bundesliga stehen sie bereits als Meisterinnen fest.
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4: Wolken und immer mal Regen sind noch unterwegs, die Gewitter ziehen aber nach und nach ab, später kann es stellenweise auch neblig werden. In den Alpen fällt oberhalb von etwa 1500 Metern Schnee. In der Nacht gehen die Tiefstwerte runter auf 7 bis 0 Grad, vereinzelt auch minus 1 Grad. Morgen dann wechselnd wolkig, ab und zu Schauer und einzelne Graupelgewitter, dazu maximal 17 Grad.
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1: Im Studio Cornelius Dreger. Schönen guten Abend. US-Präsident Trump und Chinas Staatschef Xi sind sich einig. Die von Teheran seit dem Iran-Krieg blockierte Straße von Hormuz muss geöffnet werden. Nur so könne der weltweite Öl- und Gashandel wieder in Schwung kommen. Thema bei Trumps Besuch in Peking ist auch Taiwan. Die USA und China sollten Partner und keine Gegner sein, sagte Xi mit Blick auf die amerikanischen Waffenlieferungen an Taiwan. Aber, so der Politikwissenschaftler Clemens Fischer bei NTV,
2: auf der anderen Seite sagt Xi aber, er freut sich, den amerikanischen Firmen einen erweiterten Marktzugang zu China zu geben. Das heißt, Xi ist in der Lage, und das ist wirklich etwas Neues, mit Zuckerbrot und Peitsche zu arbeiten.
1: Deutschland wäre bereit, einen größeren Anteil an einer Sicherung der Straße von Hormuz zu leisten. Das hat das Verteidigungsministerium angekündigt. Philipp Nützig berichtet.
3: Unter anderem geht es um Minentaucher, Spezialkräfte zur Sicherung von Schiffen oder auch Führungspersonal. Bisher wurden lediglich 2 Schiffe ins Mittelmeer geschickt, um sich dort für einen möglichen Einsatz bereitzuhalten. Das Verteidigungsministerium stellt aber auch klar, Deutschland beteiligt sich nur an einer Mission, wenn die Kampfhandlungen eingestellt worden sind und der Bundestag sein Go gegeben hat.
1: Der von einer privaten Initiative gerettete Wal ist in Dänemark möglicherweise erneut gestrandet. Dänische Medien berichten von einem Buckelwal, der vor der Insel Anholt im Kattegat rund 75 Meter vom Ufer entfernt liegen soll. Ob es sich um den Pöhler Wal handelt und ob er noch lebt, ist demnach unklar. Trotz Rücktritts, die Spekulationen um Manuel Neuers Nationalelf-Comeback bei der Fußball-WM werden immer lauter und konkreter. Laut Sky Sport steht der Torwart auf der vorläufigen 55er-Kaderliste, die der DFB Anfang der Woche an die FIFA geschickt hat. Bundestrainer Nagelsmann hat wohl mit dem 40-Jährigen über eine mögliche WM-Teilnahme gesprochen. Die Entscheidung muss schnell fallen. In einer Woche gibt Nagelsmann seinen endgültigen WM-Kader bekannt.
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4: Wolken und immer mal Regen sind noch unterwegs. Die Gewitter ziehen aber nach und nach ab. Später kann es stellenweise auch neblig werden. In den Alpen fällt oberhalb von etwa 1500 Metern Schnee. In der Nacht gehen die Tiefstwerte runter auf 7 bis 0 Grad, vereinzelt auch minus 1 Grad. Morgen dann wechselnd wolkig, ab und zu Schauer und einzelne Graupelgewitter, dazu maximal 17 Grad.

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